Das war jetzt sozusagen für euch mal das Lied vom Pferd, ne? Also nicht, dass hier einer was vom Pferd erzählen tut. Jetzt gibt's mal, boah, drei am Stück. Und zwar habe ich im Angebot Voltaren mit Empty World, Cradle of Haze, wenn ich gehe, Nocturna mit Midnight Sun.

Ach ja, Lacrimas Profundea. Auch immer wieder gerne in der Playlist, ne? Inner Stream habe ich jetzt mal wieder. Und zwar Dance with Shades. Richtig schöner Symphonic Gothic Metal.

Ja, wir machen so ein bisschen, haben wir ja noch, so ein knapp über ein halbes Stündchen. Da passt noch ein bisschen was an Musik rein. False Memories mit The Illusion zu. Illusion. Oh. Ja, der Tag war lang, die Zunge wird steif. Der Illusionist, ich krieg's ja nicht mal mehr auf Deutsch hin hier, Mann, Mann, Mann.

Den musste man einfach kurz ausklingen lassen. Paradise Lost, mal wieder, habe ich auch gerne und häufig mal drinne. Diesmal rausgesucht, die Shadow Kings. Ja, ich weiß, auch den habe ich gerne mal drinne. Ist aber einfach ein schöner Song.

Und damit auch musikalisch mal wieder ein bisschen was anderes kommt, wie wäre es denn jetzt mal mit Eiskristall und In My Forest?

So ganz langsam kommen wir in Richtung Zielgerade. Aber drei oder vier schaffen wir noch. The 69 Eyes habe ich jetzt mal rausgesucht. 2023 übrigens erschien das Album. Death of Darkness. Und von dem habe ich mal rausgesucht. Something Real. Ja, da frage ich mich auch manchmal so, nee, das kann nicht Realität sein. Und dann stelle ich fest, doch, das ist Realität. Das letzte Mal ganz gravierend bei der Bundestagswahl.

Und Florian Gray, ich glaube, den habe ich euch schon länger nicht mehr vorgespielt. Von ihm mal rausgesucht, Light Up the End of the World.

Und damit bin ich auch am letzten Song der heutigen Sendung angekommen. Und ich sag mal, schlaft schön, träumt ganz, ganz was Schönes. Und wenn ihr morgen wieder aufwacht, wünsche ich euch alles das, was ihr euch wünscht. Und natürlich wie immer noch ein ganz kleines bisschen mehr. Und gute Nacht, sage ich mit den Worten von ASP. Nehmt Absch. Ja, wirklich nur ABSCH. Nehmt Absch. Schlaft schön.

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Ja, ich darf einmal euch nochmal ganz herzlich willkommen heißen zu Hetzes Wundertüte. Wie ihr gemerkt habt, ich hatte so ein kleines technisches Problem und das haben wir ganz schnell gelöst und ihr habt gerade Anton von Partout gehört und nun habe ich Dithmarschen mit von Landrock.

So, jetzt habe ich fast meinen Einsatz verpasst. So, und nun habe ich für euch Gottwind mit Nordlichter. Und da wir hier ganz viele Nordlichter sind, wünsche ich euch viel Spaß dabei.

Ja, ihr Lieben, das war das Haus mit dem Basketballkorb. Und nun habe ich für euch Ob der Reeperbahn von der Band Tüdelband. Und diese Band ist ansässig hier in meiner wunderschönen Heimatstadt Hamburg.

Ja, Entschuldigung, Tüdelband hat es euch richtig gesagt. St. Pauli bei Nacht, und wenn man dann von St. Pauli aus Richtung Hamburger Hafen geht, wenn sich dann die Skyline auftut, das ist irre zu sehen. Ja, so viel zu meiner Heimatstadt. Und jetzt habe ich die Einspringer für euch und Fischers Pluck.

0: Ja, ihr Lieben, also, wie ihr hört, ich bin im Moment heute ganz, ganz viel in meiner Heimatregion und im norddeutschen Raum unterwegs, musikalisch. Und nun geht's gleich weiter mit Keine Hektik von Landrock.
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Ja, das langsamer werden, das sollte, also das ohne Hektik, das sollten wir uns alle mal ein bisschen auf die Fahne schreiben. Vielleicht wird das Leben dann etwas leichter. Nun habe ich für euch nach Hamburg und das von der Band Tüdelband. Ach ja, ein Tüdelband ist ein Springtau.

Ja, das war von der Einspringer Sport. Und nun habe ich für euch Traumtänzer mit der Corinna Liebemann Band.

Ja, das war mal nur ein Instrumentalstück. Ich finde es ganz toll, wie man hört, wie viel Varianten man auf einer Gitarre spielen kann. So, und nun habe ich für euch Home von Wet Coats.

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Ja, das war Silbermond. Und nun habe ich ein ganz langes Stück für euch, nämlich Moonlight von Labyrinth.

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Ach ja, Adoro, immer wieder schön zu hören. Und nun habe ich für euch Regen. Ich glaube, den wünschen wir uns alle im Moment sehnlichst herbei. Regen von Emma 6.

Ja, ihr Lieben, meine Sendung neigt sich jetzt dem Ende. Ich habe noch einen Song für euch zu spielen. Ich möchte mich verabschieden von allen Zuhörern und Zuhörerinnen und insbesondere die, die in den angeschlossenen Krankenhäusern sind, die in diesen Betten liegen und warten drauf, dass das nächste kommt. Ich hoffe, die 2 Stunden, die ich für euch spielen durfte, die waren für euch ja kurzweilig. Und ihr hattet Spaß an der Sendung, an der Musik, die ich für euch ausgesucht habe. Ich habe sie mit sehr, sehr viel Liebe ausgesucht. Und ich wünsche euch einen wunderschönen Abend, eine angenehme Nachtruhe. Hört, auch wenn ich mich verabschiede. Aber unser Willi Wuff, der sendet nach mir, der kommt gleich auf den Stream. Ich hoffe, alles Gute für euch und wünsche euch ganz, ganz, ganz viel Gesundheit.

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0: Willkommen zur nächsten Bluestime. Ihr hört die Bluestime 84, Teil 21 des Features zum Chicago Blues. In dieser Sendung erzähle ich von den Entwicklungen 1974 und spiele Chicago Blues aus jener Zeit.
1: Hier eine kurze Zusammenfassung der ersten Features zum Thema, welche übrigens in der Mediathek auf bluestime.eu/mediathek nachgehört werden können. In den bisherigen Teilen skizzierte ich die Entwicklung von Chicago zur Metropole. Ich behandelte die Geschichte des Blues ab den Anfängen als populäre Musik der Afroamerikaner. Die Geschichte begann 1912, als die ersten Blues veröffentlicht wurden, gegenüber dem Bluesboom der 1920er Jahre, den frühen Chicago Blues der 30er bis zur Entwicklung in den 1960ern. Ich berichtete von einigen der wichtigsten Musikerinnen jener Jahrzehnte, von Big Bill Brunsey über Memphis Minnie, Muddy Waters, Little Walter und Howlin' Wolf bis zur zweiten Generation der Chicago Blues-Musikerinnen. Die gesamte Entwicklung des elektrischen Chicago Blues begann vor dem Hintergrund der großen Migration der schwarzen US-Amerikaner aus den rassistischen Südstaaten in die Industriestädte des Nordens. Dort wurde der Rassismus nicht so offen praktiziert und schwarze Menschen hofften auf die Chance auf ein besseres Leben. Allerdings war für die Afroamerikaner auch in den Industriestädten die Situation oft schwierig. Auch in Städten wie Chicago litt die schwarze Bevölkerung unter Rassismus, sozialen und kulturellen Nachteilen.
0: Aber die erstarkende Bürgerrechtsbewegung und die Erkenntnis eines wachsenden Teils der weißen Bevölkerung über das verbrecherische Wesen des Rassismus führten nach und nach zu wichtigen Fortschritten der afroamerikanischen Emanzipationsbewegung.

Das war Luther Allison mit Luther's Blues. Der US-Kongress bewilligte 1974 noch einmal 700 Millionen Dollar Militärhilfe für das südvietnamesische Regime. Dadurch wurde der verbrecherische Vietnamkrieg noch einmal unnötig verlängert, denn die südvietnamesische Machtklique brachte ihr Vermögen bereits außer Land, da klar war, dass der Krieg verloren gehen würde. Aber 1974 trat endlich der kriminelle US-Präsident Nixon zurück. Innenpolitisch führte der Watergate-Skandal des Republikaners Nixon zu einem Erdrutschsieg der Demokraten bei den Wahlen. Neben diesen positiven Ereignissen zeigte sich jedoch auch, wie tief der brutale Rassismus in der US-Bevölkerung verankert war. Nachdem endlich mittels Gerichtsbeschluss die verfassungswidrige Rassentrennung an den Schulen beendet werden sollte, begann eine breite Gewaltwelle von rassistischen Weißen gegen Afroamerikaner. Nachdem die schwarze Bevölkerung sich zuerst zurückgehalten hatte, war schließlich das Maß voll und die Gewaltspirale kam in Gang. Nochmals Musik von Luther Allison. Part-Time Love.

Das war Luther Allison mit Part-Time Love. Der 1939 in Arkansas geborene Luther Allison war ja bereits einer der zweiten Generation der Nachkriegs-Chicago-Blues-Musiker. Die soeben gehörten Songs stammen von seinem zweiten, bei Motown erschienenen Album namens Luther's Blues. Darauf präsentiert er seine volle Bandbreite an Songs, seinen tollen Gesang und seine Fähigkeiten von der Solo- bis zur Slide-Gitarre. Noch einmal Luther Allison mit Driving Wheel.

Wir hörten Luther Allison mit Driving Wheel. Ein anderer, 1974 ins Rampenlicht tretende Chicago-Blues-Sänger und Gitarrist der zweiten Generation, war der 1935 in Mississippi geborene Fenton Robinson. Sein wohl berühmtester Song war Somebody Loan Me a Dime, nachdem sein 1974er Album benannt war. Hören wir uns diesen Song, gefolgt von The Getaway, an.

Das war Fenton Robinson mit Somebody Loan Me a Dime und The Getaway. Das Album wurde übrigens vom Downbeat Magazine noch nach dem Millennium als eines der Top 50 Blues-Alben gewürdigt. Fenton hatte bereits mit 18 sein Zuhause verlassen und war nach Memphis gegangen, wo 1957 seine erste Single aufnahm. 1962 war er schließlich nach Chicago weitergezogen. Ich spiele euch zwei weitere Songs aus seinem erfolgreichen Album. Going to Chicago und Directly from My Heart to You.

Wir hörten Fenton Robinson mit Going to Chicago und Directly from My Heart to You. Fenton war schon mit verschiedenen anderen erfolgreichen Chicago-Blues-Musikern wie Sonny Boy Williamson, Otis Rush und Junior Wells aufgetreten. Aber hier war nun er der Frontman. Ich spiele euch noch zwei weitere Songs, You Don't Know What Love Is und You Say You're Leaving.

Das war You Don't Know What Love Is und You Say You're Leaving von Fenton Robinson. 1974 kam er dann zu Alligator Records. Dort spielte er drei Alben ein, von welchen das heute gespielte sein erstes war. Vor einer kleinen musikalischen Überraschung noch etwas von Somebody Loan Me a Dime. Fenton Robinson mit Checkin' on My Woman und Country Girl.

Wir hörten Fenton Robinson mit Checkin' on My Woman und Country Girl. Den Chicago Blueser von der nächsten, ebenfalls 1974 erschienenen Platte, müsste man eigentlich erkennen, obwohl er hier etwas anders klingt als sonst.

Ja, es ist wirklich leicht überraschend. Die gerade vorher gespielten jüngeren Musiker hatten mit ihren 74er Alben ja eher traditionellen Chicago Blues geboten. Dagegen klang ausgerechnet die 74er Scheibe des ältesten der drei, vom schon 46-Jährigen, ziemlich funky. Die Rede ist von Bo Diddley mit seinem bei Chess Records erschienenen Album Big Bad Bo. Die Songs von Bo Diddley hießen You've Got a Lot of Nerve und I've Been Working. Natürlich bekommt ihr noch mehr vom alten jungen Bo Diddley zu hören. Aber vorher verabschiede ich mich von euch. Vielen Dank fürs Einschalten von Blues Time und hoffentlich bis zur nächsten Sendung. Und nicht vergessen, es gibt Blues Time jede Woche. Jeweils einmal im Monat das Feature und die Charts und in den Wochen dazwischen die Specials. Wer die Sendungen nachhören möchte, findet diese auf der Seite bluestime.eu/mediathek. Eine gute Zeit wünscht euch, euer Norbert Egger. Und hier zum Abschluss Bo Diddley mit He's Got All the Whiskey.

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0: Willkommen zur nächsten Bluestime. Ihr hört die Bluestime 84, Teil 21 des Features zum Chicago Blues. In dieser Sendung erzähle ich von den Entwicklungen 1974 und spiele Chicago Blues aus jener Zeit.
1: Hier eine kurze Zusammenfassung der ersten Features zum Thema, welche übrigens in der Mediathek auf bluestime.eu/mediathek nachgehört werden können. In den bisherigen Teilen skizzierte ich die Entwicklung von Chicago zur Metropole. Ich behandelte die Geschichte des Blues ab den Anfängen als populäre Musik der Afroamerikaner.
0: Die Geschichte begann 1912, als die ersten Blues veröffentlicht wurden, ging über den Bluesboom der 1920er Jahre, den frühen Chicago Blues der 30er bis zur Entwicklung in den 1960ern. Ich berichtete von einigen der wichtigsten Musikerinnen jener Jahrzehnte, von Big Bill Brunsey über Memphis Minnie, Muddy Waters, Little Walter und Howlin' Wolf bis zur zweiten Generation der Chicago Blues Musikerinnen.
1: Die gesamte Entwicklung des elektrischen Chicago Blues begann vor dem Hintergrund der großen Migration der schwarzen US-Amerikaner aus den rassistischen Südstaaten in die Industriestädte des Nordens. Dort wurde der Rassismus nicht so offen praktiziert und schwarze Menschen hofften auf die Chance auf ein besseres Leben. Allerdings war für die Afroamerikaner auch in den Industriestädten die Situation oft schwierig. Auch in Städten wie Chicago litt die schwarze Bevölkerung unter Rassismus, sozialen und kulturellen Nachteilen.
0: Aber die erstarkende Bürgerrechtsbewegung und die Erkenntnis eines wachsenden Teils der weißen Bevölkerung über das verbrecherische Wesen des Rassismus führten nach und nach zu wichtigen Fortschritten der afroamerikanischen Emanzipationsbewegung.

Das war Luther Allison mit Luther's Blues. Der US-Kongress bewilligte 1974 noch einmal 700 Millionen Dollar Militärhilfe für das südvietnamesische Regime. Dadurch wurde der verbrecherische Vietnamkrieg noch einmal unnötig verlängert, denn die südvietnamesische Machtklique brachte ihr Vermögen bereits außer Land, da klar war, dass der Krieg verloren gehen würde. Aber 1974 trat endlich der kriminelle US-Präsident Nixon zurück. Innenpolitisch führte der Watergate-Skandal des Republikaners Nixon zu einem Erdrutschsieg der Demokraten bei den Wahlen. Neben diesen positiven Ereignissen zeigte sich jedoch auch, wie tief der brutale Rassismus in der US-Bevölkerung verankert war. Nachdem endlich mittels Gerichtsbeschluss die verfassungswidrige Rassentrennung an den Schulen beendet werden sollte, begann eine breite Gewaltwelle von rassistischen Weißen gegen Afroamerikaner. Nachdem die schwarze Bevölkerung sich zuerst zurückgehalten hatte, war schließlich das Maß voll und die Gewaltspirale kam in Gang. Nochmals Musik von Luther Allison. Part-Time Love.

Das war Luther Allison mit Part-Time Love. Der 1939 in Arkansas geborene Luther Allison war ja bereits einer der zweiten Generation der Nachkriegs-Chicago-Blues-Musiker. Die soeben gehörten Songs stammen von seinem zweiten, bei Motown erschienenen Album namens Luther's Blues. Darauf präsentiert er seine volle Bandbreite an Songs, seinen tollen Gesang und seine Fähigkeiten von der Solo- bis zur Slide-Gitarre. Noch einmal Luther Allison mit Driving Wheel.

Wir hörten Luther Allison mit Driving Wheel. Ein anderer, 1974 ins Rampenlicht tretende Chicago-Blues-Sänger und Gitarrist der zweiten Generation, war der 1935 in Mississippi geborene Fenton Robinson. Sein wohl berühmtester Song war Somebody Loan Me a Dime, nachdem sein 1974er Album benannt war. Hören wir uns diesen Song, gefolgt von The Getaway, an.

Das war Fenton Robinson mit Somebody Loan Me a Dime und The Getaway. Das Album wurde übrigens vom Downbeat Magazine noch nach dem Millennium als eines der Top 50 Blues-Alben gewürdigt. Fenton hatte bereits mit 18 sein Zuhause verlassen und war nach Memphis gegangen, wo 1957 seine erste Single aufnahm. 1962 war er schließlich nach Chicago weitergezogen. Ich spiele euch zwei weitere Songs aus seinem erfolgreichen Album. Going to Chicago, but directly from my heart to you.

Wir hörten Fenton Robinson mit Going to Chicago und Directly from My Heart to You. Fenton war schon mit verschiedenen anderen erfolgreichen Chicago-Blues-Musikern wie Sonny Boy Williamson, Otis Rush und Junior Wells aufgetreten. Aber hier war nun er der Frontman. Ich spiele euch noch zwei weitere Songs, You Don't Know What Love Is und You Say You're Leaving.

Das war You Don't Know What Love Is und You Say You're Leaving von Fenton Robinson. 1974 kam er dann zu Alligator Records. Dort spielte er 3 Alben ein, von welchen das heute gespielte sein erstes war. Vor einer kleinen musikalischen Überraschung noch etwas von Somebody Loan Me a Dime. Fenton Robinson mit Checkin' on My Woman und Country Girl.

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1: Wir hörten Fenton Robinson mit Checkin' on My Woman und Country Girl. Den Chicago Blueser von der nächsten, ebenfalls 1974 erschienenen Platte, müsste man eigentlich erkennen, obwohl er hier etwas anders klingt als sonst.

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0: sind weg.
1: Ja, und jetzt? Bist du auch nicht recht viel weiter wie zuvor?
0: Ich hab mich da total verrennt.

0: monoton.
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Ja, moin und hallo zusammen. Ich begrüße euch ganz herzlich zur neuesten Ausgabe meiner Sendung. Ich wünsche euch wie immer viel Spaß in der nächsten Stunde. Los geht's heute mit Tony Holiday und Nobody But You.

The Old Man Down the Road, John Fogerty war das, live. Ja, wir bleiben live und zwar haben die Rolling Stones ja ihr sensationelles Album Hackney Diamonds auf den Markt gebracht und dann ein Überraschungskonzert im Racket in New York City gespielt. Und aus diesem Konzert hören wir jetzt Jumping Jack Flash.

SOS Emergency, das war Def Leppard von ihrem Album Diamond Star Halos. Jetzt gibt's einen coolen Song von Sammy Hagar and the Circle. Wir hören Father Day.

Terry Hank war das mit The First Time Around. Jetzt gibt's ja den nächsten Song und der kommt von Dudley Taft und heißt I Want More.

Ja, ihr hört die Sendung Hoddys Rock and Blues Corner hier bei Radio Regentrudel. Und jetzt gibt's einen Mega-Rock-Klassiker. Hier sind AC/DC mit Back in Black.

hammermäßig, Paul Rodgers, All Right Now, da bleibt kein Fuß still stehen. Und wir bleiben live, ich glaube wir bleiben den Rest der Sendung live. Jetzt geht's erstmal weiter mit Bon Jovi und Just Older.

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2: Ja, die Rolling Stones mit der Live-Version von Angry. Ja, Dave, man kann nur sagen, waren die Jungs je besser? Wahnsinn. Also richtig cool. Und man kann nur hoffen, sie bringen noch ein paar mehr Songs auf den Markt. Das haben sie ja angekündigt. Und auch im Alter immer noch cool drauf. Inga Rumpf, die durften wir vor 2 Jahren mal live sehen. Wahnsinnsstimme. Hier ist sie mit Get On Board.
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1: Ja, dann lassen wir noch mal den Beifall ganz ausklingen. Welche Erinnerungen, das werden wir so heute nicht mehr erfahren. Aber Inga Rumpf, get on board. Top Song. Ja, ich bedanke mich fürs Zuhören. Das war der vorletzte Song von mir. Für heute bleibt auf jeden Fall dran. Hier geht's natürlich wie immer richtig cool weiter. Mein letzter Song kommt heute von Sigi Schwarz und All Along the Watchtower. Ciao.

Hallo liebe Chorfreunde und Chormusikbegeisterte, ich möchte Sie heute am Sonntag, den 10. Mai 2026, also am Muttertag, zu unserer 631. Ausgabe von dem Takt das Chormagazin herzlich begrüßen und einladen zuzuhören. Eine Stunde Chormusik auf Radio Regentrude, Radio Schwung in Ungarn, Radio Hall of Music 1 aus Bremen und auch in unserem eigenen Internetradio im Takt das Chorradio. Natürlich außerdem auch ein herzliches Willkommen wie immer den Hörerinnen und Hörern des Klinikfunks Karlsruhe am Städtischen Klinikum in Karlsruhe. Als Begrüßung sangen der Quartettverein Die Räuber Gummersbach unter Leitung von Gus Anton das Bergische Heimatlied. Und anschließend haben wir einen kleinen Blumenstrauß ja jetzt schon für alle Mütter abgeliefert, beziehungsweise dies haben für uns unser akustischer Blumenservice-Dienst der MGV Frohsinn Eschenbach 1888 unter Leitung von Elisabeth Alfus Blömer getan. Die Eschenbacher Männers hören wir nachher nochmal mit zwei vor Ostern frisch aufgenommenen Liedern. Wir bleiben jetzt erstmal bei den Müttern, bei den Mamas und hören vom Ustecki Detzkispor, dem Aussieger Kinderchor, zum Muttertag das von Jerzy Netzwetschki komponierte Mama. Aus Böhmen kommt bekanntlich die Musik, darum gibt's jetzt danach in einer Liveaufnahme den Pfarrzerzilienchor Hünsborn mit einem kleinen Ensemble des Musikvereines Treue Ottfingen zu hören, mit einem Lied aus dem böhmischen Liederzyklus von Wladimir Stephan, O Mama Mamitschko. Die Leitung hat Kunibert Koch. Abschließend in diesem Block hören wir noch die ukrainische Weise Ave Mutter, gib uns Frieden im Satz von Günther Antesberger mit der Sängerrunde Tangern aus Kärnten unter der Leitung von Bernhard Zlanner-Bittnick.

Noch drei Mama-Lieder habe ich für Sie. Den Männerchor Chor Saslong aus St. Christina im Grödnertal in Südtirol unter der Leitung von Samuel Rungaldier hören wir mit Mama Piero Mitocca von Bebe de Marzi. Vom Quartett Almrose Radentein gibt's dann ein Volkslied aus Friaul, La Mia Mama. Vino Dalmatino im Satz vom Leiter des Quartetts Andreas J. Moser zu hören. Ja, und als drittes Lied von der Mama dann noch einer der großen Hits von Les Humphries, nämlich von der Mama Lou. Es singt für uns der junge Chor Abendsterne unter Leitung von Jörg

Jetzt gibt's Live-Chormusik von den Chortagen Hameln, die vom 4. bis 6. Juni 2010 stattfanden. Wir bleiben modern und hören einen Song von den Ärzten, Westerland, im Arrangement von Johannes Gruse mit dem Kinder- und Jugendchor Abbesbüttel unter Leitung von Felicitas Nadjib. Weiter geht's dann mit dem 1945 gegründeten Gifhorner Männerchor unter Leitung von Erhard Macke und dem Zulu-Song Siahamba im Satz von Horst Best. Das nächste etwas längere Werk stammt von Rüdiger Meyer, dem Chorleiter von dem 1998 gegründeten Chor Salt and Light Hameln. Open the Eyes of My Heart. Abschließend kommt dann noch der aus Hannover stammende Frauenchor Ars Cantorum, gegründet 2003 unter Leitung von Harald Liese zu Wort, mit einer Komposition von C. Coleman und im Arrangement vom Chorleiter selbst, Rhythm of Life.

So, zum Abschluss geht's gesanglich in meine Heimat, das Siegerland, und wir treffen dort auf zwei Chöre aus der Stadt Netphen. Als erstes gibt's mein Siegerland, Melodie und Text von Rudolf Frevel und im Satz von Chorleiter Hans W. Blume. Ja, und den zweiten angekündigten Chor hatten wir anfangs schon mal, dem MGV Frohsinn Eschenbach 1888 unter Leitung von Elisabeth Alfes Blömer. Die nächsten beiden Lieder habe ich vor Ostern mit den Eschenbacher Sängern aufgenommen und sie werden heute zum ersten Mal im Chorradio gespielt. Freuen Sie sich auf das amerikanische Sea Shandy Bound for the Rio Grande im Arrangement von Alice Parker und Robert Shaw. Solist ist hier Jürgen Fitt, Tenor. Hiernach gibt's dann noch Nothing Else Matters, einem der Hits von Metallica, von James Hetfield und Lars Ulrich im Arrangement von Andreas Burkhardt zu hören.

Ja, und schon sind wir wieder am Ende der Sendung angelangt. Gerne gebe ich Ihnen noch, bevor ich mich gleich verabschiede, wie immer unsere Sendezeiten durch, die da wären sonntags von 18 bis 19 Uhr und donnerstags von 19 bis 20 Uhr auf Radio Regentrude, sonntags von 10 bis 11 Uhr, dienstags und freitags von 9 bis 10 Uhr auf Radio Schwung aus Ungarn vom schönen Plattensee, freitags von 14 bis 15 Uhr auf Radio Hall of Music 1 aus Bremen, außerdem auch mittwochs von 15 bis 16 Uhr der Klinikfunk Karlsruhe am Städtischen Klinikum in Karlsruhe und natürlich auch auf unserem eigenen Im Takt das Chorradio. Die aktuelle Im Takt Sendung gibt's in Im Takt Radio sonntags von 11 bis 12 Uhr und auch an jedem der Wochentage zu unterschiedlichen Zeiten mal zu hören. Die aktuelle Playlist der Lieder und auch unser Voting, Ihnen steht eine Stimme pro Teilnehmer und auch pro Browser zur Verfügung. Das heißt, Sie können schon mehr als einmal nur voten, wenn Sie mehrere Browser benutzen oder über PC und Smartphone voten. Für all dies finden Sie auf unserer Homepage von Im Takt, die da lautet www.imtakt-chorradio.de. 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Als Abschiedslied hören wir gleich noch von Otto Groll, O Herr, welch ein Abend, mit dem gemischten Chor Concordia Bürbach und der Leitung vom unvergessenen Siegerländer Kreischorleiter Gerhard Schneider, den wir hier auch zusätzlich noch als Bassbariton-Solisten hören dürfen. Ich hoffe, Ihnen hat Im Takt wieder gefallen und wünsche Ihnen allen eine gute Woche und all denen, die leider erkrankt sind, eine gute und ganz schnelle Besserung und natürlich auch schnelle Genesung. Passen Sie alle bitte besonders gut auf sich auf, denn ich würde mich sehr freuen, wenn wir uns das nächste Mal wiederhören, wenn es heißt Im Takt das Chormagazin. Ihr Jürgen Bruch.

Good Blues on the Radio und damit herzlich willkommen hier auf Radio Regentrude zur heutigen Ausgabe unserer Blues Notes. Das war Veronique Gaillot aus Frankreich. Ja, eine Stunde feinsten Blues, Blue-Eyed Soul, Soul Blues, Blues Rock und alles, was so dazugehört, Rhythm and Blues natürlich auch für alle Freunde des Blues und alle, die die Musikrichtung mal kennenlernen möchten. Ja, und da machen wir doch direkt mal weiter, denn eine Stunde geht ja immer richtig schnell vorbei. Two Big Macs, ja, bei uns singt sogar das Fast Food. Unglaublich. What's going on?

Geniale Live-Aufnahme hier von den Two Big Macs aus dem 2020 erschienenen Album Live at Petromonium. Ja, wir arbeiten uns hier so ein kleines bisschen rückwärts in den Jahren, aber nachher geht's auch wieder vorwärts. Veronica Jo, das war ja 2021 erschienen, der Titel, den wir gerade gehört haben hier von den Big Macs, der 2020er und jetzt geht's in Jahr 2018 zur Acoustic Blues Corporation mit On the Road Again und der Titel, der wird euch bekannt vorkommen.

Na, habt ihr den Titel erkannt? Ich glaube, das war nicht allzu schwer. Erschienen im Jahr 1980. On the Road Again, damals von Willie Nelson, dem Country-Musiker, interpretiert übrigens auf dem Album Honeysuckle Rose zu finden. Und auf der B-Seite, da war Jumping Cat Night Joe natürlich. On the Road Again. Es geht weiter mit Third Door, die dritte Türe, ob von rechts, links, oben oder unten, weiß ich nicht, aber schicke Musik allemal. Long Way Down.

Theodore mit Long Way Down. Ja, heute habe ich hier einige Zahlenspielereien. Die zwei Big Macs, die wir vorhin hatten, jetzt die dritte Türe. Ja, und jetzt kommt auch noch 3 Uhr morgens. Ich weiß nicht, was ihr da macht. Ich schlafe da in der Regel. 3 a.m. mit dem Titel Attention Seeker.

3 AM aus dem Album Das heißt wie die Band mit dem Titel Attention Seeker. Ja, und jetzt kommt eine Formation, die ist keine Unbekannte für alle, die regelmäßig Radio Regentrude hören und sonst eigentlich auch nicht. Es geht nämlich um Three Days Whiskey. Die kommen übrigens aus Deutschland mit Miles Taylor am Gesang und Tilo George, genannt TJ Copperfield, an der Gitarre, und genau den haben wir ja auch relativ häufig im Programm. Ja, und dann gibt's natürlich Brad, genannt The Snake, auch an der Gitarre. Dann Little Chris bedient die Drums und am Bass haben wir den Big Tony. Ja, eine Rock'n'Roll-Formation 2012 als Bluesrock-Power-Trio gegründet. Inzwischen machen sie feinsten Rock'n'Roll, bluesig gefärbt, ja, und fest verankert im Southern Rock. Und wie sich das anhört, na, macht euch selbst ein Ohr. Hier sind für euch Three Days Whiskey mit Rock'n'Roll.

eine kleine Nachhilfestunde in Sachen Rock'n'Roll hier von Three Days Whiskey aus dem Album Black Water. Ja, und weiter geht's mit den Zahlenspielereien. Eine Band, die sich Six East nennt. Und von denen gibt es natürlich auch was Bluesiges. It's been a long time, es ist lange her, heißt der Titel. Und das Ganze aus dem Album Living the Dream 2011.

Ihr hört die Blues Notes hier auf Radio Regentrude. Ja, und wir haben natürlich nicht nur die Blues Notes, sondern auch noch weitere bluesige Formate, 4 Stück momentan insgesamt. Ja, und das sind neben der Sendung, die ihr gerade eingeschaltet habt, noch Hollys Rock'n'Blues Corner. In der Regel donnerstags 21 Uhr, kann aber auch ein anderer Tag und eine andere Zeit sein. Achtet bitte da in diesem Fall auf den Sendeplan. Ja, und samstags 20 Uhr die Blues Time mit Norbert Egger. Der ist übrigens selbst Musiker, hat 3 Formationen am Start. Die City Blues Connection, Natural Blues und Berchtesgaden Blues Band. Ja, und er macht natürlich diese Sendung, die ihr samstags hören könnt, die gibt es auch in verschiedenen Ausführungen, unter anderem die Blues Time Charts. Dann gibt es noch das Feature, da geht es dann zum Beispiel um Chicago Blues oder andere Stilrichtungen und verschiedene Jahre, die dann da vorgestellt werden. Und natürlich auch Special im Angebot, also wo dann immer 1 Stunde lang ein Künstler oder ein besonderes Album präsentiert werden. Ja, und dann haben wir natürlich noch unseren Urs, der übrigens auch selbst Musiker ist. Der spielt die Drums bei den Purple Lights aus der Schweiz. Den könnt ihr hören mit Blues and Roll bei Urs in der Regel samstags um 21 Uhr, also direkt nach der Blues Time mit Norbert Egger. Von diesen Sendungen, wie auch von unseren sonstigen Sendeformaten. Ja, da gibt es natürlich unter der Woche im Nachtprogramm, Tagesprogramm und Vorabendprogramm frühere Ausgaben zum Nachhören, Kennenlernen, ja, und Genießen. Und welche Sendungen wir außer unseren Blues-Formaten noch im Angebot haben, schaut einfach mal auf radioregentrude.de auf den Reiter Sendeformate. Da findet ihr zu jeder Sendung eine kleine Inhaltsangabe und könnt da schon mal schauen, was wo drinne steckt. Und wenn ihr euch für ein ganz besonderes Musikgenre interessiert und wissen möchtet, welche Sendung genau diese Musik beinhaltet, dann empfehle ich euch unseren Showfinder. Den findet ihr auch auf unserer Homepage. Da sind verschiedene Musikrichtungen aufgelistet, alphabetisch, und darunter dann jeweils die Sendungen, in denen diese Musikrichtung vorkommt. Was jetzt vorkommt, kann ich euch direkt verraten. Das ist nämlich Eros mit den Planets. Und ja, bei uns singen auch Planeten. Vorhin hat ja schon das Fass für die Stimme erhoben und jetzt gibt es Planeten gesanglich in the middle of the night.

Im Blues gibt es ja viele verschiedene Instrumente, unter anderem das Piano, die Gitarre und natürlich die Bluesharp. Das Instrument kennen viele von euch vermutlich als Mundharmonika. Aber es gibt auch zahlreiche Bluesstücke, in denen Blasinstrumente zu hören sind. Und ein ganz hervorragender Saxophonist ist jetzt gleich zu hören, nämlich AC Reed, der auch eine sehr bewegte Vita hinter sich gebracht hat. Ja, er hat sich schon früh für den Big Band Sound interessiert und genau deswegen hat er sich entschieden, Saxophon spielen zu lernen. Und ja, er kam dann nach Chicago und da hat er unter anderem mit Earl Hooker und Willie Nelson gemeinsam auf der Bühne gestanden. Außerdem war er dann noch mit Dennis, genannt Longman Binder, unterwegs. Und der wiederum, der war vorher bei Ike Turner in dessen Band zu hören. Und später, ja, da war er dann unter anderem mit Lillian Otfit, Ricky Allen und weiteren auf den Bühnen des Landes unterwegs. Und hat dann auch in der Band von Buddy Guy gespielt. Da waren sie dann zum Beispiel auch in Afrika unterwegs. Er hat aber auch mit Junior Wells als Vorband der Rolling Stones agiert. Und so geht das noch weiter. Aber das würde natürlich den Rahmen der Sendung sprengen. Wir hören ihn jetzt, nämlich AC Reed mit dem Titel Junkfood. Ja, hatten wir nicht vorhin irgendwie Two Big Macs, die gesungen haben?

vom Junkfood wieder zu einem Titel, den viele von euch wahrscheinlich kennen, weil er sehr, sehr bekannt ist und auch in vielen, vielen unterschiedlichen Coverversionen existiert. Das Original, das ist schon relativ alt, nämlich vom November 1967 erschienen, geschrieben von Justin Hayward, produziert von Tony Clark und damals erschienen. Ja, der Titel, der ist sehr interessant, weil er eben auch sehr gefühlvoll ist. Es gibt davon reichlich Coverversionen. Der Titel war auch sehr erfolgreich, auch ausgezeichnet. Mit einer goldenen Schallplatte für 1 Million verkaufte Einheiten. Ja, kann man verstehen bei diesem Titel. Und es gibt wirklich viele, viele Coverversionen, unter anderem von Erky Brooks, von den Paraphones, von Barclay James Harvest und so weiter und so fort. Auch von weiteren Künstlern gibt es hier Titel. Die deutsche Version, die erschien 1973, damals von Juliane Werding interpretiert. Wildes Wasser hieß der Song. Ja, das hat aber mit dem englischen Original herzlich wenig zu tun, außer der Melodie. Nichts gegen Juliane Werding, ganz im Gegenteil. Aber der Song, der heißt halt nicht Wild Water oder so, wie man jetzt vielleicht denken könnte, sondern Nights in White Satin. Und den Titel, den kennt ihr ganz bestimmt. Hier ist A.A. Williams.

Eine wirklich außergewöhnlich gefühlvolle Version hier von Knights in White Satin. Ja, die nächste Formation, das ist auch eine Band, die wirklich viel, viel schon erlebt hat. Sie waren unter anderem in 38 Ländern, 48 Staaten unterwegs, featured im Rolling Stones Magazine, Living Blues, Elmore und natürlich noch ein Cover wurde ihnen gewidmet, nämlich das Vintage Guitar Magazine hat sie auf dem Cover verewigt. Nummer 1 Platte bei den Billboard Blues Charts. Ja, und für 3 Blues Awards bzw. Blues Music Awards der Blues Foundation in Memphis nominiert. Außerdem noch weitere Auszeichnungen, nämlich der Top 25 Who's the Musicians of All Time. Ja, so viel dazu. Also hier wieder eine richtige Top-Formation am Start für euch, nämlich The Reverend Peyton's Big Damn Band. Und von denen hören wir jetzt Mittel und Wege, Ways and Means.

Der nächste Interpret, das ist Adam Douglas. Into My Life heißt der Song aus seinem Album Better Angels, 2021 erschienen. Viel Spaß!

Ja, und so schnell kann's gehen. Schon wieder eine Stunde vorbei, aber eine Stunde vergeht ja auch immer wie im Flug, vor allem bei guter Musik. Und ich hoffe sehr, dass euch die Blues-Auswahl, die ich für heute für euch getroffen habe, gefallen hat, dass es euch Spaß gemacht hat zu lauschen. Ja, und vielleicht war die ein oder andere Band, der ein oder andere Musiker dabei, mit dem ihr euch nochmal näher musikalisch beschäftigen möchtet. Würde mich sehr freuen, wenn der Blues heute den ein oder anderen neuen Fan dazu gewonnen hätte. Ja, einen Titel habe ich gleich noch und ich werde natürlich hier noch weiter lauschen, denn nach mir geht hier die Musik nicht aus, sondern die nächste Sendung kommt direkt im Anschluss. Also dranbleiben, weiter dabei sein hier auf Radio Regentrude. Und ich habe für euch jetzt noch Eric the Baker, so heißt der Titel von Adrian Razo. Und damit sage ich ganz, ganz herzlich Dankeschön, tschüss, bis zum nächsten Mal und viel Freude noch hier auf Radio Regentrude.

Hallo und einen wunderschönen guten Abend hier bei Radio Regentruhe zu einer Negenmutgruppe von Rock ob Platt. Erstmal schön begrüßt, wir erinnern den Krankenhausfunk angeschlossen Krankenhäuser Richtung Stream, Richtung Chat, verschönt für die dort wehen und vielen Dank für den Vorgänger, wenn eine wunderbare Musik dabei hat. Will man einfach so senken. Ich hab's immer nicht verteilt, bei dem einen oder anderen Song so alles verteilt. Darf ich alles nicht verteilen. Ist immer so. So, als allererstes habe ich den Grauen Steve Vai hat. Ich glaube, den kennen alle ganz viel. Der ist damals auch Schüler, habe ich Satriani wehen. Gitarrist wie Alcatraz, wie Frank Zappa, wie Whitesnake, mit dem Song The Reaper. Passt wunderbar. Ja, was ist denn dieser Weg, aber wehen mit dem Wetter? Jetzt ist endlich warm genug, sodass ich denke, du bist ja doch zu warm, wenn jetzt endlich die Socken wehut. Aber von daher, im nächsten Song passt das wunderbar. Schon erstmal schönen Dank to Frontiers Records, einen unserer Wurstungspartner, die Band 10. Und 16 The Fire and the Rain.

Viele können sich noch an die Band Him erinnern und dann, ja, dass sie auflöst hat. Und jetzt will der Wallo mal so lange Hut brechen, letztes Jahr, Neon Noir hat. Und ich habe da einen Song, wo ich denke, einfach kaum ins Ohr ist. Echolocate, your love.

Also ein grauer Phänomen für mich persönlich ist der grauer Bruce Dickinson. Eigentlich Sänger wie Iron Maiden. Pilot ist hey, Schiffböger, ist er ein fair im Fechten wehen und unter anderem macht Solo-Alben. So hat er noch letztes Jahr das The Mandrake gebracht. Geniales Album, hab ich einen Song von Fingers in the Wand und verzeichne, aber schon am nächsten Solo-Alben. Mann, der kann doch nicht darum sehen.

Ich finde schon mal, wer hätte auch so eine Stimme, der man sofort wer erkennen kann. Ich sag mal, jo, das ist der Golden Boost Tickets. Kommt von einer Band aus Deutschland, nämlich Xandria hätte sie und tatsächlich Burn. Aber auch nur musikalisch, tatsächlich, bitte nicht.

den nächsten Song, den widme ich einfach ganz gern den letzten Nächten. Es ist so warm wie in der Welt, man nicht. Bein unter der Deck, Bein über der Deck, Deck ganz oder. Ach nee, und schloben wollen wir auch. Und dann denkt man auch, oh, ist das warm und alles. Hat auch immer. Hier kommt Bryan Adams mit Heat of the Night.

im nächsten Song sage ich jetzt mal schönen Dank to Edel Music, ein unser Bewusstseinsbruder, ein und fade jährlich zwischen den beiden Alben von der Alice Cooper Band, nicht Alice Cooper Süß. Damages in the League ist Album, wird wunderbar einfach zu empfehlen, The Ravage of Alice Cooper Hated, und hier sind sie mit Wild Ones.

Von Tau hätte man den Moment, wenn man eine Person gegenüber hat, wo man denkt, ach, Lothar, man lieber nur, go weg und ich will die gar nicht mehr kennen. Ich glaube, genau für diesen Moment passt in der nächste Song wunderbar. Hier kommt Beyond the Black mit Forget My Name.

Wo auch der andere Hamburger Band, ich nur hab, nie Album. Opus Noir nennt sie das hier, sind Lord of the Lost und 16 My Sanctuary. Und irgendwie geht der Song so richtig schön ins Ohr, würde ich so sagen. Good Company.

fand ja die Verbindung von Tobias Sammet mit Florian so richtig interessant, was er mit dem Avantasia-Album hat. Von daher hat der Song noch wohl, ich höre den immer wieder gern. Hier sind sie mit Kill the Pain Away.

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1: 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Und das schwarze Ding hier drin zu schnacken, hab ich auch gar keine Angst. 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Denn es muck bannig, fehlt's bloß und man sagt auch, egal wer von uns senden bleibt, wie mag er halt immer, der würde Sendung gern selbst hören, weil das ist seine Musik und er lebt der auch von ganzen Herzen. So muss das auch weh. Genauso kann man auch sagen, jetzt geht die Show los, der ein oder andere sieht auch, was da wohl für Lü am Radio sind und taugen, man weht halt nicht. Und ich glaube, der nächste Song von unserem Musterungs von der Frontiers-Track ist nochmal die Band 10. Die habt ihr zum Beten überspitzt, aber wunderbar mokiert. Welcome to the Freak Show.

Eigentlich habe ich ganz schön viele Songs von Frontiers Records zu bieten. Die nächste Band nämlich auch. Eclipse nennt sie sich. Und ja, welche Person sie main? Ich weiß das nicht. Aber der Song, der geht in die Feld, geht ins Ohr und hat richtig das Busmobil Auto führen. So würde ich ganz sagen, hier ist Mary Lay.

So, nur gläubig wurde Motiv für zwei Songs drunter. Zum einen von Queensryche vom Album Empire. Genre mit Geoff Tate und Chris DeGarmo, du bist der Song The Thin Line. Ich hoffe schon immer noch, dass Geoff Tate den Weg zurückfinden, da zu Queensryche, würde ich so sagen. Bruce Dickinson und Rob Halford haben das auch geschafft, also wer auf dem Labor. Und dann nur Narnia mit You Are The Air That I Breathe. Zwei wunderbare Songs.

Was Happy kühlt mit dem Kopf schütteln müsste. Da liest man eine Zeitung und da hört man nicht immer, ja, man soll CO2-Utstoß sporen, man soll umweltfreundlich denken, Und was ist in Deutschland? Den befehlen Ministerpräsidenten, der hat Dreckschleudern, das läuft man gar nicht. Der sind die Bregenklöder und so. Und den dreckigsten Geldkore, die hätte dann ja auch noch die blöde Söder, da würde man so sägen. Das ist feststellt worden. Von daher passt der nächste Song wunderbar. Hier ist Within Temptation mit Mad World.

Capture 16, ja, noch einen weiteren Song von der Negen von Mono in Capital B. Hier sind sie noch Molen mit We Were Young. Ja, das hoffe ich schon, Molen. Weil Abuto, Ole, Died Out, Big

Den nächsten Song, den würde ich sagen, irgendwann mal hört und obwohl er nicht mal mit dem Kopf ruht, ist so wunderbar und auch so traurig, dass David Coverdale auch hören wollte. Hier sind nochmal Whitesnake mit Yours. For the Asking.

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1: 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Denn zwei Stunden der Musik, die man in Tokio hört, ich weiß noch früher, denn wo man da ja, Geduld wehen ist, man hätte mit dem Radiorekorder vom Radio sehen und hätte versucht, so lange Töpfe, dass der Song kommen wehen ist, den man aufnehmen will. 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Von daher für jeden war Tobi. Jo, ich gebe für Tobi im nächsten Song. Ich bin so ein Lüttbeck, wie das ist eine Playlist von der Band 10 beeinflusst worden, weil die hat auch wunderbare Songs. Wie die nächsten auch hier sind, sind noch Mohl mit The Rope.

Jo, ich weiß, den nächsten Song habe ich schon in meiner letzten Sendung schon gewählt, aber ich finde ihn so wunderbar. Lord of the Lost zusammen mit Within Temptation. Das Video gedreht in Hamburg, man kann das nur empfehlen. Und der Song ist wunderbar. 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

Oh. Ich kick so meine Glock und denke, wo ist die Tita, wer wir leben? Von daher nochmal fix zwei Songs zueinander. Zum einen habe ich Visions of Atlantis mit Return to Lemuria, ein schöner Song. Und der Chef himself, Steve Harris, der sagt, These are the hands.

Nee, blöd, im Moment ist aber durch, ich sag nur, Trace-Songs habe ich noch und das ist für diesen Moment einfach mit Rockerplatt wehen. Aber wie gesagt, Trace-Songs sind noch da, mein Nofalker ist mit wunderbarer Musik bereit, was scheiß schön das geben. Als vorletzten Song habe ich mir vom aktuellen Album von Volbeat den Song gezeigt, Time Will Heal, und ich hoffe, das ist auch immer so.

Im Moment ist aber Salvador, wo ich sagen muss, Fehlen, danke fürs Tau hören, Richtung Stream, Richtung Chat, Richtung Krankenhausfunk, Dankeschön, Krankenhäuser. Da hat wir richtig viel Spaß noch für Senden treffen. Aber wie gesagt, dranblieben, mein nächster Kollege, der ist Doa mit wunderbarer Sendung. Von mir gibt's dann demnächst auch wieder eine Gutkopf von Rockerblatt. Verabschieden, wo liegt mich mit einem Album, ich glaube, ihr kennt das all, David Coverdale zusammen mit Jimmy Page. Einwohliges Album, wunderbar, und den Song passt wunderbar zum Abschluss. Hier sind sie mit Over Now. Ich sag viel Spaß, bin wieder im Programm, bunt für das Leben und tschüss!

ich denke mal, ich erinnere mich mal dran, dass ich hier einen Knopf habe, wo ich Musik ausblenden kann. Sonst lauft ihr mir hier nachher noch weg. Keine Sorge, die Musik geht nicht weiter. Das war jetzt mal richtig feinster Dark Metal. Und das war sozusagen Doppeldunkel. Der Doppelwumms bei Radio Regentrudel. Wenn wir vom Doppelwumms sprechen, dann gibt es auch einen Wumms und den Doppelt, den ihr gerade gehört habt. Nein, keine Sorge, musikalisch geht es so nicht weiter. Es ist ein kunterbunter Mix von diversen Metal-Genres. Das Einzige, was alle Songs gemeinsam haben, ist, dass irgendwo in den MP3-Text das Wort Dunkel bzw. Dark versteckt ist. Also, schauen wir mal weiter, ne? Also, ich selber bin auch ziemlich neugierig, weil, ich habe mir den Stream ziemlich wild zusammengestellt. Ich weiß selber nicht im Prinzip, was als nächstes kommt, beziehungsweise, ja gut, die Songs kenne ich, aber so im Großen und Ganzen habe ich jetzt nicht viel Arbeit investiert, um das irgendwie klanglich aufeinander abzustimmen, ich gebe es zu. Jetzt als nächstes gibt's mal richtig fein Heavy Metal, sozusagen als Erholung für den Hörnerv. Burning Witches, The Dark Companion.

Ja, für alle, die es noch nicht mitgekriegt haben, ein meiner Lieblingssprüche, den ich ja zu gerne bei Afterwork oder sowas bringe. Ich weiß, warum ich kein Windows benutze. Und aktuell bin ich von einer Linux-Distribution wirklich begeistert. Und dementsprechend kommt selten vor, dass ich Werbung mache. Und man muss mich schon wirklich begeistern, damit ich Werbung mache. Aber ich mache sie einfach mal.

Und wenn ich mir das Logo der Distribution so angucke, ich bin mir ganz sicher, eine Nachfolgeversion davon ist das Betriebssystem von dem guten alten Raumschiff Enterprise. Nee, aber es ist wirklich eine schöne Distribution. Die kann einiges, was die meisten anderen nicht können. Zumindest wenn man sich für Musik interessiert und damit zu tun hat, sollte man sie sich vielleicht mal angucken. So, damit habe ich jetzt heute mehr als genug Werbung gemacht. Und weiter geht's denn mit Skardust und Dazzling Darkness. Und das ist dann, ja, so Metal Rock, so irgendwas dazwischen. So ein bisschen von beidem.

Und wer natürlich nicht fehlen darf, ist Doro, aber die kommt erst gleich. Erstmal habe ich für euch Dio mit Calling the Dragon. Das ist mal ein richtig schöner Metal-Song aus dem Jahr 2002. Also nicht nur kunterbunt im Genre, sondern auch kunterbunt im Erscheinungsjahr. Jetzt also Dio mit Better in the Dark.

So, und du gibst mal wieder ein bisschen Musik frei von Gesappel. Ja, weil wir wollen ja schließlich Musik hören, oder? Illusoria habe ich jetzt für euch im Angebot. Und zwar Alone in the Dark, danach Lacrimas Profondeer in Legitimate Shadow. Ich finde, Shadow passt auch. Und warte mal kurz. Mal gucken. Und das Dark, das ich versprochen habe, findet man dann nämlich auch in dem Genre Gothic, Metal und Dark Rock. Also, auch hier gibt's Dark. Und da schmeißen wir dann mal nochmal hinterher die Scream Machine mit Dark Steel. Aber jetzt erstmal durch.

Und nun gibt's mal fein Heavy Metal, und zwar sogar neueren Datums aus dem Jahr 2021, von Scream Machine, aus dem Album Scream Machine. Rausgesucht habe ich da für euch mal Dark Steel.

Ja, denn wir hatten gerade so eine Unterhaltung im Chat und ja, so ein Kollege braucht da langsam mal ein bisschen Entspannung für seinen Hörnerv. Deswegen habe ich jetzt mal in der Playlist Black Eye mit Darkest Night und das ist dann doch mal ausnahmsweise etwas Melodic Metal aus dem Jahr 2022. Ja, Melodic Metal, Symphonic Metal, das in dieser Playliste ist das eher ein bisschen rar. Das stimmt, das gebe ich zu.

Und so ein bisschen Gothic Metal darf natürlich auch auf gar keinen Fall nicht fehlen. Und zwar aus dem Jahr 2023 diesmal von Dark Princess, das Album Phoenix, da habe ich mal rausgesucht, A Reason to Be.

Ja, ich dachte mir, stelle ich den Stream doch mal ein kleines bisschen um, bevor denn reihenweise die Leute flüchten, weil sie das dann doch ein bisschen zu heavy ist, das Metal. Dachte ich mir, Xandria kommt immer gut. Deswegen jetzt für euch In Love with the Darkness.

Also ich bin mir ja jetzt nicht ganz so sicher, ob die Zeitanzeige hier wirklich stimmt. Aber wenn sie stimmt, dann habt ihr jetzt sehr lange Ruhe vor mir. Whiz and Silence mit In the Darkness. Der Song hat mal eben schlappe 17 Minuten, behauptet der hier gerade. Okay. Ist Melodic Metal aus dem Jahr 2017 und kommt vom Album Return from the Shadows. Na, mal lauschen.

Wow, das waren 17 Minuten, die nicht eine Sekunde langweilig geworden sind. Nicht schlecht, Herr Specht, sag ich dazu mal. Jetzt im Angebot Barnabas Sky mit Say Farewell to Darker Days.

Und jetzt hätte ich für euch im Angebot Season of Dream mit Princess of the Dark. Album ist übrigens Heroes und ist feiner Heavy Metal aus dem Jahr 2021.

So ganz langsam, noch nicht ganz, aber fast kommen wir schon bald zur letzten halben Stunde. Gut, dann nehmen wir mal drei Stück am Stück und zwar Tales of the Old mit Dark Witch, Cinema, Darkness of Day und The End Machine, Dark Divide.

Jo, jetzt hätte ich mal Access für euch. Das ist dann mal wieder schöner Heavy Metal und kommt vom Album, weiß ich nicht, Entschuldigung. Aber der Song, der Titel, den weiß ich. Lost in Darkness. Den wollte ich mal.

Und der nächste Song ist auch nicht ganz so alt. Es ist Power Metal. Und zwar Beast in Black mit ihrem Album Dark Connection. Hier rausgesucht jetzt für euch One Night in Tokyo.

Ja, so ganz langsam geht es wirklich Richtung Endspurt. Jetzt muss ich langsam mal gucken, welchen Song ich denn noch auswähle. Der zum Beispiel geht gar nicht, der wäre zu lang. jetzt im Angebot aus dem Jahr 2024 nochmal wieder Fine Metal und zwar mit Sinners Blood und ihrem Album Dark Horizons. Da habe ich jetzt den Titelsong sogar mal rausgesucht.

Ja, nun hätte ich fast losgesabbelt, ohne das Mikrofon anzuschalten. Nicht, dass jetzt irgendwie der Eindruck entsteht, euer Moderator wäre langsam etwas müde. Nein, das täuscht. Alles Fake News. So, The Dark Suns habe ich jetzt für euch. Und zwar A Darkness to Drown In.

Ja, einen haben wir noch. Und wie nehme ich denn da mal? Gut, ich sag mal gute Nacht und schlaf schon. Ich wünsche euch alles das, was ihr euch wünscht und noch ein ganz kleines bisschen mehr. Und wenn ihr morgen wieder aufwacht, hoffe ich, ihr habt einen genialen Tag. Gute Nacht, sage ich jetzt mit Season of Dream.

Ja, hallo und herzlich willkommen. Und da ist sie wieder, die neue Ausgabe der Radiothek. Wie immer bunt gemischte Musik aus mehreren Jahrzehnten und noch so ein, zwei Anekdoten, die ich für euch rausgesucht habe, damit es nicht ganz so langweilig wird in Bezug auf die nur Musik, ne? Nein. Ich wünsche euch jedenfalls viel Spaß beim Zuhören und am Mikrofon begrüßt euch wie immer der Thorsten. Hallo.